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6: Ja, da sind wir dabei, pünktlich zum Sonnenaufgang. Schönen Donnerstag. Und wieso feiert ihr diese Playlist?
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6: Viele von euch sind vielleicht noch zu Hause oder schon bei der Arbeit. Und wir fühlen diese Musik aus unserer Teenie-Zeit. Gleich Beyoncé und Naughty Girl. Und den Start macht jetzt Bob Sinclair richtig lässig mit Love Generation.

0: Den 7. Mai beginnen wir gemeinsam. Wunderschönen guten Morgen. Hier ist euer Morgen mit mir, der Dino. Und für euch habe ich immer Sätze, die nur 2000er-Fans verstehen. Unterstützung aus dem Nachmittag. Hi, Ivo.
1: Guten Morgen.
0: Hau mal den nächsten Satz raus.
1: Bist du später nochmal on? Ja, es war quasi der Übergang von analog zu digital. Man hatte schon so Chats wie ICQ, aber man war nicht immer erreichbar. Ne? Man hatte kein Smartphone. Das heißt, man musste sich schon ein bisschen verabreden. Bist du on, war eine wichtige Frage.
0: Genau, nach dem Mittagessen MSN checken und dann hat man sich verabredet und draußen im echten Leben getroffen. Krank. Hier ist Deutschlands einziger 2000er Sender und immer um 10 nach 6 und um 10 nach 8 bekommt ihr Sätze, die nur

0: Euer Morgen am 7. Mai und das bedeutet, ihr seid Teil der Show. Ich schmeiß mal die Maschine an. Auf dem einzigen 2000er Sender Deutschlands meldet ihr euch rein. 0160 800 700 und dann die 5. Mich würde interessieren, wieso feiert ihr die 2000er? Der Sebi aus Wetzlar, guten Morgen nach Hessen.
1: Ja, hi, ich bin der Sebastian und ich höre absolut 2000er, weil es einfach an meine Jugend erinnert.

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9: So abwechslungsreich sind nur die 2000er. Gleich R&B-Sound von Snoop Dogg und Justin Timberlake mit Science um 6 Minuten nach 6:30 und vorher Elektrobeats zum langsam Wachwerden. Gigi D'Agostino mit La Passion und im Studio immer für euch der Dino. Hi!
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So muss ein Donnerstagmorgen starten. Hier ist euer Morgen mit dem besten Mix der 2000er, mit so vielen schönen Flashbacks. Jetzt zum Beispiel ins Jahr 2004. Griechenland gewinnt sensationell, ey, die Fußball-Europameisterschaft. Die Serie Lost startet im Fernsehen und Digitalkameras erleben einen Mega-Hype. Und in den Charts war Justin Timberlake gefühlt immer in den Top 10 und natürlich auch bei uns jetzt in der Playlist. Absolut Top 2000er. Viel Spaß mit Snoop Dogg um 20 Minuten vor 7 und Justin Timberlake und Science.

0: Morgens nicht so viel kontrollieren, einfach euren Morgen einschalten. Absolut top 2000er, weil im Leben sollte man alles annehmen, wie es kommt. Denn manchmal sagt das Leben einem auch:
1: Ich habe heute leider kein Foto für dich.
0: Ja, wir können sowieso nicht alles bestimmen. Diesen Vibe nehmt ihr jetzt mit in den Donnerstag. Ronan Keating fasst das perfekt zusammen. Life is a Rollercoaster gibt es jetzt um 7:15 hier auf dem einzigen 2000er Sender Deutschlands. Ich bin der Dino, viel Spaß.

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6: Um 7.07 Uhr gleich mit Sonnenschein, Natasha Bedingfield und These Words. Vorher haben wir was ganz Gemütliches. Coldplay und Clocks. Wieso feiert ihr diese Playlist?
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Wer die 2000er liebt, ist genau richtig hier. Ich bin der Dino auf dem einzigen 2000er Sender Deutschlands. Und jetzt für euch ein Auszug aus meiner selbstgeschriebenen 2000er Musikbibel. Und der Engel der Wahrheit sprach: Selig sind die, deren Worte stolpern, denn sie kommen direkt aus dem Herzen. Das Gebot der Stunde von Natasha Bedingfield, absolut top 2000er mit These Words.

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0: Schönen Donnerstag. Um 20 Minuten nach 7 hat mein Kollege Ivo für euch immer eine spannende Reise. Wir gehen zurück in die Zeit, als wir im Internet sehr viel Unfug getrieben haben. Jetzt für euch auf dem einzigen 2000er Sender Deutschlands.
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2: Ach, wer braucht FaceTime oder WhatsApp-Video? Wir hatten was viel Cooleres in den 2000ern. Externe Webcams. Ich hatte so eine Kugel. Die sah ein bisschen aus wie so ein Auge von Shrek. Und die hat man mit so einem Gestell dann oben auf seinen Laptop geklemmt. Geile Sache, oder? Ich habe die gekauft, als mein bester Freund nach Kanada für sein Auslandsjahr gegangen ist. Das war eine traurige Sache. Also externe Webcams waren der Gamechanger für Fernfreundschaften oder Fernbeziehungen. Aber egal ob auf MSN, ICQ oder Skype natürlich, die Quali war immer bodenlos. Ne? Also gerade wenn bei dem anderen wenig Licht war, sah der aus wie so ein Tetris-Stein oder so wie so ein Minecraft-Character aus 4 Pixeln.

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0: Es ist 7:30 vor dem Mikrofon für euch immer der Dino.
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0: Dafür mit Supermamas wie Lily Allen. Smile gebe ich euch in den nächsten 10 Minuten. Und jetzt starten wir rein in den 7. Mai mit Avril Lavigne. Complicated, ganz unkompliziert. So muss euer Morgen sein.

kurz nach 7:30. Schön, dass ihr euch jeden Morgen für euren Morgen entscheidet, also für den besten Mix der 2000er. Ich bin der Dino. Jetzt ein Song, der super entspannt klingt, fast schon sonnig. Auch wenn man genauer so hinhört, da steckt eine klare Ansage dahinter. Lily Allen sagt ganz offen, du hast mich verletzt, aber jetzt bin ich drüber hinweg. Absolut top 2000er mit Smile.

0: sich dann alle, die vielleicht noch im Bad stehen. Robbie Williams ist beim Zähneputzen ein halber Zahn abgebrochen.
1: Mama sagt, dumm ist der, der Dummes tut.
0: Tja, euer Morgen um kurz vor 8 startet mit uns hoffentlich entspannter und ohne irgendwelchen kleinen Unfällen. Wir putzen unsere Zähne jetzt mit Absolut Top 2000er, mit Supreme und der fast zahnlose Robbie Williams. Oh.

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4: Am 7. Mai mit Partymucke von Blue Cantrell und Jean-Paul. Ihr bekommt Breathe in den nächsten 10 Minuten und ihr sagt mir vorher, wieso ihr diesen Sender, also wieso ihr den 2000er Vibe feiert.
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4: Wie zu Hause fühlt sich das auch an, wenn wir Just Dance hören. Viel Spaß mit Lady Gaga.
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1: Den 7. Mai beginnen wir gemeinsam. Wunderschönen guten Morgen. Hier ist euer Morgen mit mir, der Dino. Und für euch habe ich immer Sätze, die nur 2000er-Fans verstehen. Unterstützung aus dem Nachmittag. Hi, Ivo.
2: Guten Morgen.
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2: 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Ja, es war quasi der Übergang von analog zu digital. 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Ne? Man hatte kein Smartphone. Das heißt, man musste sich schon ein bisschen verabreden. Bist du on, war eine wichtige Frage.
1: Genau, nach dem Mittagessen MSN checken. Und dann hat man sich verabredet und draußen im echten Leben getroffen. Krank. Hier ist Deutschlands einziger 2000er Sender und immer um 10 nach 6 und um 10 nach 8 bekommt ihr Sätze, die nur 2000er Fans verstehen, auf absolut Top 2000er.

Selbstbewusst und wach rein in den 7. Mai gemeinsam mit eurem Morgen absolut Top 2000er. Für euch habe ich einen Song, der fühlt sich so an wie Tagträumen. Auch wenn ihr vielleicht vor einer Stunde oder so von eurem letzten Traum aufgewacht seid. Dieser Song beamt euch zurück in eine neue Traumwelt, zurück aber auch ins Jahr 2008. Bei uns gibt es immer den besten Mix der 2000er. Hier ist Empire of the Sun mit We Are The People.

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12: Mit einem geilen Gefühl beginnen wir den Tag immer ab 6 Uhr morgens. Gleich Scissor Sisters, I Don't Feel Like Dancing, bekommt ihr nach 2 Hits. Und vorher wird's heiß mit Justin Timberlake. Das ist Senorita. Und im Studio für euch der Dino. Guten Morgen.
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Hey, wer jetzt noch nicht wach ist. Der einzige 2000er-Sender Deutschlands rüttelt euch immer gut durch. Ich bin der Dino und das ist euer Morgen auf Absolut Top 2000er. Dieser Track, der fühlt sich an, wie als wäre man in einer Rollschuhbahn. Ich war zwar noch nie in so einer Location, also in so einer Rollschuh-Disco. Wo gibt's das eigentlich bei uns in Deutschland? Könnt ihr mir gerne mal schreiben. Diesen Vibe, den nehmen wir jetzt mit, ist sehr retro. Von der Roller-Disco jetzt zu euch nach Hause, ins Auto oder in die Arbeit. Scissor Sisters mit I Don't Feel Like Dancing um kurz nach 8:30.

0: so viele schöne Erinnerungen, so viele Ereignisse, könnt ihr euch natürlich safe erinnern.
1: Halt, stopp!
0: Okay, ihr braucht morgens vielleicht noch ein bisschen Zeit, um wach zu werden und deshalb helfe ich euch. Wir gehen ganz smooth rein. Alle Erinnerungen kommen natürlich von mir, zum Beispiel jetzt ins Jahr 2000. Was ist im ersten 2000er Jahr passiert? Olympische Spiele in Sydney. Frankreich gewinnt die Fußball-EM 2000 und für alle Trash-TV-Fans, da hat alles angefangen. Big Brother startet in Deutschland und wird zum Kult. Also finde ich geil. Geiles Jahr, geile Hits. Deshalb sind wir da für euch. Toploader jetzt mit absolut Top 2000er Dancing in the Moonlight. Nur hier im besten Mix der 2000er. Schönen Donnerstag.

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3: Und diese sensationelle Zeitreise machen wir jeden Morgen ab 6.
4: Hi, ich bin die Constanze aus Kassel und ich höre Absolut Top 2000er, weil der Dino einfach jeden Morgen richtig geile Stimmung macht.
3: Dank euch und dank dieser Mucke aus unserer Pubertät. Wir feiern sie Bon Jovi gleich. It's my life. Bekommt ihr um 9 Minuten nach 9. Und vorher jetzt Gorillaz, ganz gechillt. Feel Good Inc. Schönen Donnerstag.

Musik, die einfach nur gute Laune macht, vor allem morgens. Deshalb sind wir hier, euer Morgen, auf dem einzigen 2000er Sender Deutschlands, um 10 Minuten nach 9. Ein Song, den man sich jeden Morgen reinziehen müsste, ist der hier. Denn kein Pop-Rock-Hit aus dem 2000er motiviert uns so sehr wie It's My Life von Bon Jovi. Gibt Power für alle To-Dos für den Donnerstagmorgen. Also, jetzt hauen wir rein. Ich bin der Dino, viel Spaß mit Bon Jovi.

0: Ihr hört uns in ganz Deutschland. Ich grüße zum Beispiel
1: Silvana, Sarafina, Estefania Kelenta, Loredana, Sarah Jane, Lavinia, Jeremy Pascal.
0: Hier ist Absolut Top 2000er und ich bin der Dino. Vom 5. bis 7. Juni findet ja das Rock am Ring Festival statt. Dieses Jahr mit Linkin Park. Aktuell sind sie ja mit neuer Stimme unterwegs. Und wir feiern natürlich die Banger aus unserer Teenie-Zeit. Die Musik wird für immer legendary bleiben. Natürlich dann der Stimme von Chester. Rest in Peace. Hier ist Breaking the Habit. Gleich ist 9:30 und wir spielen den besten Mix der 2000er.

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2: Mit mir der Dino.
3: Die Mama.
2: Gleich ein Song, den ihr schon länger nicht gehört habt. Sarah Bareilles mit Love Song in den nächsten 10 Minuten. Und jetzt um 9:30 beginnt die Frau, die ein kostenloses Konzert für 2 Millionen Menschen in Rio gegeben hat. Hier ist Shakira, Whenever, Wherever.
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0: Euer Morgen am 7. Mai und das bedeutet, ihr seid Teil der Show. Ich schmeiß mal die Maschine an. Auf dem einzigen 2000er Sender Deutschlands meldet ihr euch rein. 0160 800 700 und dann die 5. Mich würde interessieren, wieso feiert ihr die 2000er? Der Sebi aus Wetzlar, guten Morgen nach Hessen.
1: Ja, hi, ich bin der Sebastian und ich höre absolut 2000er, weil es einfach an meine Jugend erinnert, an meine Kindheit und natürlich die geilste Musik ever ist. Danke!

Den besten Mix der 2000er zieht ihr euch jeden Morgen ab 6 rein. Euer Morgen mit mir, der Dino. Und deshalb für euch jetzt ein Auszug aus meiner selbstgeschriebenen 2000er Musikbibel. Und es ward geschrieben: Wer den Schlüssel findet, öffnet nicht nur Türen, sondern seine eigene Welt. Das Gebot der Stunde von One T und Cool T, The Magic Key, auf absolut Top 2000er.

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10: Hello, schönen Donnerstag. Ich wünsche euch einen schönen Vormittag. Ich bin Steffi, gleich in Enrique Iglesias mit Hero. Oh, was für eine mega schöne Ballade. Die geht so richtig deep. Und vorher noch schön das Kontrastprogramm. Eminem Gangster Rap. Moment, Gangster Rap macht er ja nicht mehr. Der ist ja jetzt zweifacher Opa.

Jean-Paul, kurz vor 11:30 auf Absolut Top 2000er. Schönen Donnerstag. Es ist der 7. Mai, das heißt, ihr hattet schon 7 Tage Zeit, ins Freibad zu gehen. Habt ihr das schon gemacht? Gehört ihr zu diesen Verrückten? Dann passt dieser Song da ganz gut dazu. Summer Jam, The Underdog Project auf Absolut Top 2000er.

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17: Euer schlimmster Albtraum war Furby. Ihr habt vor der Schule noch verbotenerweise Center Shocks gekaut. Und auf dem Schulhof habt ihr über Infrarot die geklauten LimeWire-Songs getauscht über eure Nokia-Handys. Ja. Dann seid ihr hier richtig. All Saints liefen dazu im Radio. Das ist mit Pure Choice. Gleich für euch. Und das hier ist Nelly Furtado. Ich bin Steffi. Es ist 10:30.
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Wir haben den besten Mix der 2000er. Yes, was heißt das eigentlich? Es ist kurz vor 11 auf Absolut Top 2000er. Wir mischen einfach alles. Es gibt keinen, nee, den können wir aber nicht spielen. Nein, wir haben Pop, Country, Deutschrap, R&B und natürlich auch geilen Skater-Punk-Rock aus den 2000ern. All American Rejects gives you hell.

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8: Bei der Arbeit, es ist 11 Uhr, ich bin Steffi. Hey, wo hole ich euch denn ab? Wo seid ihr gerade? Seid ihr gerade im Homeoffice oder seid ihr in Elternzeit und seid deswegen mit euren kleinen Mäuschen irgendwo auf der Krabbeldecke unterwegs oder auf der Baustelle im LKW, wo auch immer. Ich freue mich total, wenn ihr mich mitnehmt. Gleich mit der mega guten Laune-Nummer von Shaggy Angel. Und das hier ist Avril Lavigne.
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2000er pur, oder? Kurz vor 11:30 auf absolut Top 2000er. So, und jetzt macht einmal bitte die Augen zu und lasst euch mal für die nächsten 4 Minuten 30 tragen von dieser Wahnsinnsballade zum Mitfühlen und Mitsingen, Train, Drops of Jupiter.

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14: 11:30 Uhr, bald Mittagspause. Hi, ich bin Steffi. Es gab eine Zeit, in den 2000ern nämlich, da war Beyoncé noch ein kleines Licht. Da hat sie gerade erst angefangen und jetzt ist sie Milliardärin und eine der erfolgreichsten Künstlerinnen der Welt. Gleich mit If I Were a Boy aus dieser Zeit. Und vorher noch die großartige, besondere Nummer von Duffy.
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0: der haut rein, kurz vor 12, geil, auf absolut Top 2000er. Jetzt ein bisschen sanfter, zum wieder runterkommen, ein bisschen abspannen, einmal Augen zu. Let Me Love You von Mario, was für eine schöne Love Story, von der er da erzählt. Erinnert uns ein bisschen an die erste Liebe.
1: So vielleicht den ersten Herzschmerz.
0: Wo wir jetzt wissen, der war es nicht.

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14: Wenn unsere Eltern von uns genervt waren, weil wir zu viel Gangster-Rap gehört haben und alles zu lautstark, dann haben wir halt was aufgelegt, was sie auch kannten. Und dann waren auch alle wieder glücklich. Wie Nena und Kim Wilde in der 2000er-Version. Any Place, Anywhere, Anytime, habe ich gleich für euch. Und vorher noch The Black Eyed Peas. I Got a Feeling könnte eure Eltern durchaus mal genervt haben in gewisser Lautstärke. Ich bin Steffi.

Oh, ganz sanft jetzt in der Mittagspause um kurz vor 12:30 auf Absolut Top 2000er. Wer weiß, wie die Mitglieder der Sugar Babes heißen? Das ist voll fies und gemein. Niemand weiß das, weil irgendwie hat man das auch nicht so richtig am Schirm gehabt. Also die aktuellen Mitglieder heißen Kesha, Mütja und Sirban. Ich hoffe, ich habe sie richtig ausgesprochen. Wenn nicht, dann tut es mir wirklich leid. Ihr seid großartig. Sugar Babes, About You Now.

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7: Es ist 12:30, einmal schnell in die Besenkammer in der Arbeit und sich ausschütteln. Falls euch das zu peinlich ist vor den Kollegen, dann könnt ihr euch da verstecken. Und zwar deswegen, weil das gut ist fürs Nervensystem. Einmal alles ausschütteln, das resettet alles. Sehr gut geht das gleich zu Shakira. Don't Bother, passt ganz gut nach 2 Songs. Oder auch zu Katy Perry jetzt. A Kiss the Girl. Ich bin Steffi.
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Ja, große Emotionen. Um kurz vor eins auf Absolut Top 2000er. Ich als MTV und Viva-Kind stehe jetzt sofort mit der Band Crazy Town im grünen Dschungel ihres Musikvideos neben dem krass trainierten und tätowierten Shifty Shashok. Rest in Peace im Rockstar-Himmel jetzt. Butterfly.

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11: Gleich die süße Aura Dione. I will love you Monday. Nur montags. Okay, die Beziehung ist wahrscheinlich schon zum Scheitern verurteilt von vornherein. Ja, ich bin Steffi. Es ist 13 Uhr auf Deutschlands einzigen 2000er Sender. Wir starten jetzt aber erstmal, bevor ich mit Aura Dione ums Eck biege, nach zwei Songs mit Rihanna, mit ihrem allerersten Grammy-Hit. Mittlerweile hat sie 7 im Schrank stehen. Zu Recht. Umbrella.

Donnerstag, Nachmittag, kurz vor 13:30 bei der Arbeit auf Absolut Top 2000er. Schön, dass ihr uns entdeckt habt. Seid ihr neu? Wir auch. Fühlt euch daheim. Wir sind nämlich wie ihr. Das ist die Musik, zu der wir Führerschein gemacht haben, in der Schule noch Mathe-Doppelstunden über uns ergehen haben lassen müssen. Und die Musik erinnert uns an Freiheit und an noch weniger Verantwortung als jetzt. Stop and Stare, One Republic.

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16: Teufel trägt Prada 2 läuft jetzt im Kino. Lauter 2000er, die ihr Comeback feiern. Aus dem ersten Film habe ich jetzt gleich den Soundtrack für euch. KT Tunstall, Suddenly I See. Geile Nummer immer noch. Nach 2 Songs und wir starten mit Beyoncé featuring Jay-Z. Ich bin Steffi, es ist 1:30. Schönen Nachmittag.

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1: Auf Absolut Top 2000er. Die Goo Goo Dolls haben uns in den 2000ern einen Song beschert, den auch unsere Eltern geil fanden, weil der einen Supertramp-Song aus den 70ern covert und eine einfach großartige 2000er-Version draus gemacht hat. Also alle Generationen glücklich gemacht, auch die Eltern, die nicht ständig Eminem hören wollten von uns. Give a little bit auf Absolut Top 2000er.

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15: Keine Nachrichten, kein Verkehr, kein Wetter. Warum? Weil ihr ohnehin alles schon doppelt und dreifach heute gelesen habt. Wir sparen uns die Zeit und haben dafür mehr Musik für euch aus den geilen 2000ern mit Greg It, Boom Funk MCs nach zwei Songs gleich für euch. Und das hier ist, oh, wie ich liebe, Mad Corn mit Bagirn. Ich bin Steffi.

0: 2000er. Sean Paul ist dieses Jahr durch Deutschland getourt und die Konzerte von ihm sind halt einfach großartig. Das weiß auch die Karin aus Afing in Bayern.
1: Oh, ich war schon mal auf dem Konzert und das war super. Das war eine riesen Party. Das war echt cool.
0: Also einmal Flashback für die Karin und für euch alle auch, die wir ihn vielleicht nicht live gesehen haben, aber dafür im Club gehört haben. Temperature auf Absolut Top 2000er.

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10: Gleich unser deutscher Justin Timberlake, also zumindest fast war das. Sascha mit This Is My Time. Nach zwei Songs und davor noch die süße Kelly Rowland von Destiny's Child. Solo diesmal, gemixt von David Guetta, When Love Takes Over. Es ist halb drei, ich bin Steffi, ich wünsche euch einen schönen Donnerstagnachmittag.
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Einmal Applaus für Katy Perry. Um kurz vor drei auf Absolut Top 2000er. Und jetzt noch einmal der Song, der vor Hoffnung nur so sprüht. Der heißt zwar Bad Day von Daniel Porter, soll aber so viel heißen wie auch nach jedem Scheißtag. Kommt wieder.

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8: Hallöchen, ich bin Ivo und hab diese endgeile Nummer Enjoy the Silence 2004. Gleich um kurz nach drei für euch von Deepish Mode. Jennifer Lopez spiele ich jetzt. Die hat sich in der Insta-Story über eine Nummer 1 Platzierung in den Billboard Dance Charts gefreut. Aber komplett ohne Mimik. Es geht nicht mehr. Ja, die sieht mit 56 aus wie 26, aber die Mimik ist tot. Dafür sieht man bei uns jetzt die Freude über ihren Hit. Let's get loud!

Play. Das ist Deutschlands einziger 2000er Sender mit so einem epischen Song jetzt. Ja, der schiebt, der kribbelt, als hätte unser Lehrer gerade die Sommerferien ausgerufen. Das ist Lebensfreude pur. Lasst sie mal raus hier im Büro. Ja, haltet euer Radio aus dem Fenster, wie ich früher meine Stereoanlage, wenn ich einen Song so gefühlt habe wie Enjoy the Silence 2004. Könnte ich bei absoluter 2000er alle paar Minuten machen. Hier sind Depeche Mode.

0: Ich wollte von euch mal wissen, was ihr noch alles für Wörter aus eurer Jugend kennt und hatte noch dieses endoplasmatische Retikulum aus dem Biounterricht im Kopf irgendwie. Da hat sich die Manu aus Lommersum in NRW direkt mal reingemeldet.
1: Ja, dieses endoplasmatische Retikulum, das war, hast du die Steilvorlage direkt gegeben, das war genau das, wo ich gedacht habe, das schickst du eben, aber dann kam es ja schon. Also es hat sich erledigt, ne? Endoplasmatisches Retikulum, das ist jetzt so ein Dauerbrenner wieder in meinem Hirn. Vielen Dank, Ivo.
0: Gern geschehen. Leute, welche Wörter habt ihr noch so im Kopf aus eurer Teenie-Zeit, die wir zu lange nicht gehört haben? Meine WhatsApp-Nummer hier aufs absolut Top 2000er Handy ist die 0160 800 700 und die 5.

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1: Wenn ihr im Homeoffice seid, dann könnt ihr gleich mal eure Disco-Kugel und Nebelmaschine aus den berüchtigten Partykellern rausholen. In Your Eyes. Was für ein Kylie Minogue-Hit spiele ich euch um kurz halb vier. Ich bin Ivo, euer DJ der guten Laune hier für den Nachmittag. Jetzt mit ein bisschen Happy Pop von Lily Allen. Ja, gute Laune ist erlaubt, Freunde. Es ist Frühling.

absolut top. 2000er läuft hier. Leute, es wird diesen Sommer eine Kylie Minogue Netflix-Doku geben. Finde ich aufregend. Ja, bei 5 Jahrzehnten Karriere und natürlich dem Mega-Comeback in den 2000ern wird das wild. Ich freue mich. Und ihr euch jetzt auf In Your Eyes. Weiß ich doch, weiter geht's mit dem besten Mix der 2000er und Kylie Minogue. What?

0: Hier ist Absolut Top 2000 an eurem Donnerstagnachmittag mit einem Wort aus unserer Teenie-Zeit, das wir viel zu lange nicht mehr gehört haben von Vivi aus Berlin.
1: Also für mich war es Wayne. Wenn einer zu dir kam und dir was erzählt hast, hast du gesagt, Wayne, also wen interessiert's? Das sage ich heute noch. Mein Kind sagt immer, das sagt man nicht, aber ja.
0: Ey, ich muss sagen, da gab's wirklich schlimmere Wörter, ja? Die darf ich jetzt nicht sagen. Sonst Hausarrest vom Chef. Hier ist Deutschlands einziger 2000er-Sender mit First Day of My Life von Melanie C.

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8: Wer von euch hat auch The Dome oder Viva Hits CDs gekauft früher? Jeder, ich weiß es. Wie wär's, wenn man da so nervige Hits wie Wadde Hadde Dude da oder so einfach rausfliegen lässt? So eine Playlist habe ich hier für euch. Dandy California von den Red Hot Chili Peppers um kurz nach vier. Geil. Paid My Dues von Anastasia jetzt. Geiler. Und ich bin Ivo am geil... Spaß. Schönen Donnerstag euch.

Ich fühle direkt die zittrigen Knie noch vom zu viel Skateboard fahren mit diesem absolut Top 2000er auf dem iPod im Ohr, wenn ich hier im Studio stehe und das höre. Leute, was ist das für ein Song bitte? Ja, der vielleicht lässigste Gitarrenrock-Sound hier im besten Mix der 2000er von den Red Hot Chili Peppers. Geile Typen, genau wie wir Millennials eben hier

0: Leute, wir haben wirklich alles mitgemacht an Technik in unserer Jugend und bis heute. Hier ist absolut Top 2000er mit dem, ich hab's immer Glubschauge zum Aufstecken genannt.
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0: Ach, wer braucht FaceTime oder WhatsApp-Video? Wir hatten was viel Cooleres in den 2000ern. Externe Webcams. Ich hatte so eine Kugel, die sah ein bisschen aus wie so ein Auge von Shrek und die hat man mit so einem Gestell dann oben auf seinen Laptop geklemmt. Geile Sache, oder? Ich habe die gekauft, als mein bester Freund nach Kanada für sein Auslandsjahr gegangen ist. Das war eine traurige Sache. Also externe Webcams waren der Gamechanger für Fernfreundschaften oder Fernbeziehungen. Aber egal, ob auf MSN, ICQ oder Skype,

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13: Ey yo, ich bin Ivo und ey yo, Technology von Milo klingt gleich auch bei euch. Schöner wie eh und je nach zwei Tracks, weil das hier ist DAB+, Freunde. Ja, Radio 2.0 quasi, das wird sich wie das Internet auch durchsetzen, glaube ich.
14: Definitiv nein.
13: Ja, vor allem mit Bangern wie Just Like a Pill. Hier ist Pink für euren Donnerstagnachmittag.

0: Ja, den richtigen Pokémon-Sticker fürs Panini-Sammelalbum noch zu finden. Vielleicht ein bisschen schwieriger als Deutschlands einzigen 2000er-Sender zu entdecken. Trotzdem geil, dass ihr es schon geschafft habt, weil hier läuft den ganzen Tag ein absolut Top 2000er nach dem anderen. Und zwar für euch.
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0: Danke, dass ihr hier seid, Leute. Und noch mehr danke, dass ihr es vor allem auch so fühlt hier, die Mucke, wie Jana aus Berlin auch.
1: Die hat wirklich echt die geilste Musik. Also wirklich, das ist mega.
0: Das ist absolut Top 2000er, Freunde. Quasi euer erster MP3-Player. Nur eben ohne die Gefahr, dass ich immer mit dem Kopfhörerkabel drangsalieren muss. Das ist der Unterschied. Hier ist Shania Twain für euch.

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4: Ich bin's, Ivo. Hi, Leute, für alle, die schon Schluss machen von euch im Büro und auf dem Weg nach draußen sind. Es gibt jetzt nur zwei Dinge zu beachten.
5: Wenn man eine Handtasche hat, die muss auch lebendig sein.
4: Das vor allem und im Auto uns direkt wieder einschalten, weil um kurz nach fünf spiele ich euch Grace Kelly, den perfekten Feierabend 2000er von Mika. Und jetzt dürft ihr euch noch zu Leonel Lewis ganz emotional von euren Lieblingskollegen verabschieden mit Bleeding Love.
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In jedem von uns steckt doch noch unser 16-jähriges wildes Ich mit Justin Bieber Frisur oder zu viel braunem Mattmousse Schminkzeug im Gesicht, ready, um nach der Schule am Nachmittag die Welt zu erobern. Das alles ist für mich auch dieser

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Es gibt auf jeden Fall einige Original 2000er Sounds, die einfach legendär sind. Eileen aus Blankenfelde in Brandenburg, die musste dann unsere ersten Handy-Klingeltöne denken. Ähnlich unverwechselbar wie das Trommeln von Safri Duo. Wenn absolut Top 2000er läuft bei euch, hier ist Played Alive.

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1: Schluss machen mit der ersten großen Liebe per SMS ist nicht einfach. Sorry, seems to be the hardest word ist da der Vibe gewesen. Fühlen wir gleich zusammen um kurz nach 5:30 von Blue und Elton John. Ich bin Ivo, hallöchen, für euch da hier am Nachmittag und gebe euch direkt noch einen Kommunikationstipp für heute mit von Nelly Furtado. Seid offen und sagt die Wahrheit. 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

übers Schlüsselloch gehängt, wenn wir den Song auf unserem Kinderzimmerteppich rumrollend gefühlt haben. Da durfte uns die große Schwester oder der Bruder auf keinen Fall bei erwischen. Sorry seems to be the hardest word. Ein echter, absolut Top 2000er von Blue und Elton John.

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8: Wer schon zu Hause ist von euch und ein bisschen knutschen will mit seinem Liebsten, heute geht das ohne feste Zahnspange noch viel besser zu I'm With You als in den 2000ern. Avril Lavigne läuft hier um 6:15. Und jetzt kommt der Zungenkuss-Song aus meiner Jugend. Einer der schönsten für mich auf dieser Welt, die jemals gemacht wurden. Danke, Carrie Hilson, für so viel Knutschmomente auf dem Dancefloor. I like. Ich bin Ivo. Schönen Feierabend euch.

0: Hier läuft der beste Mix der 2000er für euch. Leute, wenn ihr nach einem langen Tag ein bisschen Entspannung braucht und euch wie Bernd das Brot auf dem Kinderkanal denkt.
1: So, und jetzt? Jetzt lege ich mich hin.
0: Hier ist absolut Top 2000er mit einem richtigen Wellness-Track von unserer wilden Skater-Göre Avril Lavigne. Ganz entspannt mit I'm With You.

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1: Das ist euer Donnerstag mit Absolut Top 2000er. Leute, Donnerstag, ne? Der Tag, der in unserem Kopf irgendwo noch als kleiner Freitag der Woche abgespeichert ist. Der Tag, in dem wir in die Großraumdisco gehen oder zur nächsten 50 Cent Party. Scheißegal, ob morgen früh eine Doppelstunde Mathe ist um 8 oder heutzutage ein wichtiges Meeting mit dem Chef. So what? Wir feiern trotzdem jetzt ein bisschen. Dreht auf. Hier ist Deutschlands einziger 2000er Sender mit Pink.

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9: Lust auf eine Runde Russian Roulette? Ich bin Ivo Hollerchen und spiele euch den Hit von Rihanna gleich um kurz nach 7. Und jetzt der Beweis, dass sich unsere Jugendstars gegenseitig gefeiert haben. Ja, Alex von The All Time Low, einer der Pop-Punk-Bands der 2000er, hat mir verraten, welchen Song er heimlich gehört hat.
10: Alright, Britney Spears' Toxic. Certainly not a guilty pleasure, it's like just a banging song, but I'm going with that one. It is the best Britney song. Yeah, love Britney.
9: Wir lieben sie auch, Britney Spears. Hier ist Toxic.

Was steckt bitte alles in diesem Song? Der Anfang direkt, der gibt mir so Top Gun-Vibes schon mal mit Tom Cruise. Episch. Oder auch Mission Impossible ist da ein bisschen drin, wenn so eine sexy Verführungsszene kommt. Also Rihanna, immer noch ganz großes Kino für die Ohren mit ihrem absolut Top 2000er Russian Roulette. Und sowas, Freunde, könnt ihr hier den ganzen Tag erleben auf Deutschlands einzigem 2000er-Sender.

0: euch geht's gut. Leute, hier ist euer Donnerstag-Feierabend. Mit mir, Ivo, Henriette aus Schwarmstedt in Niedersachsen und Robbie Williams.
1: Oh, einfach genial. So wie man sich das vorstellt. Ein Robbie zum Anfassen, obwohl er noch so weit weg trotzdem ist. Und einfach, ja, ans Herz gehen und schön. Und die Musik ist das, mit dem man erwachsen geworden ist. Und das ist so schön. Das macht so einen Spaß.
0: Ja, hier im besten Mix der 2000er, Freunde. So.

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